Liebe Hörer, heute am 4. Juni begrüßt Sie am Mikrofon Heidi Gerner. In den folgenden 2 Stunden hören Sie die Meldungen aus dem Bereich der Ungarndeutschen, die Nachrichten aus aller Welt, viel Musik und folgende Themen. Kulturpreisverleihung am Sudetendeutschen Tag in Brünn, Friedensmarsch an den 76. Sudetendeutschen Tag und Hitliste mit den Top 5 Liedern gespielt von der Band Sweb. Also bleiben Sie dran, ich wünsche Ihnen zu den folgenden 2 Stunden beste Unterhaltung.

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1: Es folgen die Nachrichten. Am Mikrofon Heidi Gerner. Die Europäische Union plant für diesen Sommer ihren bisher größten Einsatz gegen Waldbrände. Das gab EU-Kommissionspräsidentin Ursula von der Leyen bekannt. Angesichts der zunehmenden Waldbrandgefahr in ganz Europa werden fast 800 Feuerwehrleute aus 14 Ländern an besonders gefährdeten Gegenden in Zypern, Griechenland, Italien, Frankreich, Spanien und Portugal stationiert. Außerdem werden 22 Flugzeuge sowie 5 Helikopter aus der EU-Flotte zur Unterstützung bereitgestellt. Von der Leyen bezeichnete den Einsatz als europäische Solidarität in Aktion. Feuerwehrleute aus ganz Europa hätten ein gemeinsames Ziel, Menschen, Häuser und Wälder zu schützen. Koordiniert und finanziert wird das Projekt über den Katastrophenschutzmechanismus von der EU-Kommission. Von der Leyen kündigte auch an, dass die EU eine neue europäische regionale Feuerwehrstation in Zypern einrichten werde, um die Vorsorge und Reaktionskapazitäten bei Waldbränden in ganz Europa im südlichen Mittelmeerraum zu stärken. Die Regierung von US-Präsident Trump verwirft nach massiver Kritik die Einrichtung eines umstrittenen Entschädigungsfonds für angebliche Justizopfer. Das hat Justizminister Todd Blanche im US-Parlament bestätigt. Trump war wegen des Entschädigungsfonds zuletzt selbst innerhalb seiner eigenen Partei scharf kritisiert worden. Offensichtlich beugte sich die US-Regierung nun diesem Druck. Rund 1,8 Milliarden Dollar sollten ursprünglich in den neuen Fonds fließen, mit dem angeblich Opfer von politisch motiviertem Vorgehen des Staates entschädigt werden. Kritiker befürchten, dass Staatsgeld für die Belohnung von Trump-Anhängern genutzt werden könnte, die beim Sturm auf das Kapitol 2021 mitgemacht hatten und dafür während der Regierungszeit Joe Bidens angeklagt worden waren. Der ukrainische Präsident Zelensky hat die ukrainischen Drohnenangriffe auf den Hafen der Millionenstadt St. Petersburg bestätigt. Die Anschläge bezeichnete er als gutes Resultat der gemeinsamen Arbeit von Drohneneinheiten verschiedener Truppengattungen und Geheimdienste. Getroffen worden sei neben dem Ölterminal auch ein rein militärisches Ziel im Stadtbezirk Kronstadt, wo die russische Kriegsflotte ihren Stützpunkt in der Ostsee hat. Die Ziele liegen fast 1100 Kilometer der ukrainischen Grenze entfernt, betonte er. In St. Petersburg startete am Mittwoch das Internationale Wirtschaftsforum. Kreml-Chef Putin ist Gastgeber bei dem glanzvoll für Gäste aus aller Welt inszenierte Forum. Erwartet werden auch Unternehmer und Wirtschaftsvertreter aus westlichen Staaten.
0: Das Wetter.
1: Am Morgen ist es meist leicht bis wechselnd bewölkt bei Temperaturen um 13 bis 16 Grad Celsius. Im Laufe des Tages lockern die Wolken weiter auf und es wird vielorts sonnig bis heiter. Die Höchstwerte erreichen etwa 25 bis 27 Grad Celsius. Der Wind weht meist schwach bis mäßig.
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0: An den Sudetendeutschen Tag in Brünn wurden auch Kulturpreise verliehen. Orbin Lukács berichtet in den folgenden Minuten ausführlich über die Preisverleihung.
1: Hier noch eine weitere Meldung in Bezug auf die sudetendeutsche Ereignisse. Die bayerische zuständige Ministerin für die Süddeutschen, Ulrike Schaaf, erklärte, Kultur schafft Begegnung. Wo Gräben waren, baut sie Brücke. Verleihung der Sudetendeutschen Kulturpreise beim Sudetendeutschen Tag in Brünn. Brünn-Veranstaltung erstmals in Tschechien. Im Rahmen des 76. Sudetendeutschen Tages und der Verleihung der Kulturpreise betont die bayerische Sozialministerin und Schirmherrschaftsministerin Ulrike Schaaf, Zitat, heute wird Geschichte geschrieben. Die diesjährige Preisverleihung ist mehr als eine Preisverleihung. Sie ist Begegnung, hier und heute in Brünn. Wo lange Schweigen waren, sprechen die Menschen nun miteinander, Zitat Ende. Zum ersten Mal in der Geschichte wird der Sudetendeutsche Tag in der Tschechischen Republik ausgerichtet. In diesem besonderen Rahmen wurde das Wirken von Frau Petra Laurin mit dem großen Sudetendeutschen Kulturpreis ausgezeichnet. Herr Timothe de Mellier erhielt den Sudetendeutschen Kulturpreis für Literatur und Publizistik. Frau Lasta Reiterova den Sudetendeutschen Kulturpreis für Wissenschaft und Herr Dr. Ralf Heimrath den Sudetendeutschen Kulturpreis für Volkstums- und Heimatpflege, erfuhren wir aus der Presseerklärung des Ministeriums. Die Politikerin hob dabei die Bedeutung von Kulturpflege hervor. Mit der Verleihung der Kultur setzen wir ein Zeichen für Menschlichkeit, für Europa, für Versöhnung. Kultur schafft Begegnung. Wo Gräben waren, baut Kultur Brücken über Grenzen hinweg. Generationsübergreifend. Zitat Ende. Sie gratulierte den Preisträgerinnen und Preisträgern zu ihrer Auszeichnung und ihrem wertvollen Beitrag zum Erhalt der sudetendeutschen Kultur. Zitat, ihre Werke spiegeln die Vielfalt der sudetendeutschen Kultur auf eindrucksvolle Weise wider. Sie verbinden Gegenwart und Vergangenheit und sind ein Ausdruck der tiefen Verbundenheit zur Heimat. Zitat Ende. Die Ministerin dankte den Sudetendeutschen für ihren jahrzehntelang unermüdlichen Einladung der Sudetendeutschen nach Brünn. Zitat, durch die Verbrechen des Nationalsozialismus haben die Beziehungen zwischen Deutschen und Tschechen im 20. Jahrhundert einen tiefen Bruch erlitten. Heute reichen sich die Menschen beider Länder die Hände zur Versöhnung, zur Partnerschaft, zu einer gemeinsamen Zukunft Europa. Dieser gelebte Weg des Dialogs ist beeindruckend. Zitat Ende. Der Ausbau des grenzüberschreitenden Miteinanders zwischen Bayern und Tschechien sei ihr ein großes Anliegen. Schaaf betonte die Leistung der Sudetendeutschen für Bayern. Zitat, ohne die Sudetendeutschen wäre Bayern heute nicht so schön und erfolgreich. Wir haben eine großartige bayerische Kultur. Die Kultur der Sudetendeutschen ist ein Teil davon. Sie bereichert unser Land. Zitat Ende. Der Sudetendeutsche Tag findet seit 76 Jahren am Pfingstwochenende statt und ist die jährliche Zusammenkunft der Sudetendeutschen Volksgruppe. Zum Programm zählen dieses Jahr unter anderem die Kulturpreisverleihung am Freitag, der Gedenktag am Massengrab in Politz mit dem anschließenden Brünner Friedensmarsch von Politz nach Brünn am Samstag und die traditionelle Hauptkundgebung am Sonntag. Infolge des Zweiten Weltkrieges und der Schrecken des Nationalsozialismus sind 3 Millionen Deutsche aus der damaligen Tschechoslowakei vertrieben worden. In der Bundesrepublik fanden viele von ihnen eine neue Heimat. Seit 1954 hat Bayern die Schirmherrschaft über die Volksgruppe der Sudetendeutschen inne. Über Jahrzehnte waren die Beziehungen zwischen Sudetendeutschen und Tschechen stark belastet. Das waren einige neue Informationen zu dem Ereignis Sudetendeutsche in Brünn.

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1: Die Meldungen der Ungarn-Deutschen hören Sie am 4. Juni von Melitta Hengel. Die Neue Zeitung erwartet unter dem Titel «Mein Lieblingsfest im Jahr» Beiträge für DK Junior 2027, Weihnachten, Ostern oder Geburtstag. Was ist dein Lieblingsfest? Erwartet werden von Kindergartenkindern Zeichnungen und von Grundschulkindern kurze Aufsätze mit einer Zeichnung. Die Beiträge sollten an nzjunior2018@gmail.com zugesendet werden. Einsendeschluss ist der 30. Juni. Die Neue Zeitung freut sich auf viele kreative Beiträge. Der Spielplan der Deutschen Bühne Ungarn für Juni ist da. Neben den bisher gespielten Stücken kann sich das Publikum ab Anfang Juni auch über eine neue Premiere freuen. Im Repertoire der DBU kann ab dem 3. Juni auch das Stück «Norman, bist du es?» von Ron Clark und Sam Bobrick angesehen werden. Alle weiteren Informationen zu den Stücken und zu den Vorstellungsterminen finden Sie auf www.dbu.hu. Am 6. Juni lädt die Fröhlichen Buhler Theatergruppe anlässlich des 80. Jahrestages der Vertreibung zur Aufführung mit dem Titel «Ende des Schweigens» ein. Der Veranstaltungsort ist die Elisabeth-Redoute in Buhl. Die Vorführung beginnt um 17 Uhr. Die Teilnahme ist kostenlos, aber an vorherige Anmeldung gebunden. Anmeldung unter 0669 868 120 oder unter titkarschag@altisch.boi.hu. Alle Interessenten werden herzlich erwartet. Unter dem Titel DBB die ersten 10 findet am 6. Juni das 10-jährige Jubiläumsfest der Bergländer Boom statt. Zur Jubiläumsfeier werden alle Musikliebhaber herzlich ins Festzelt am Kocsosee in Verisvár erwartet. Die abwechslungsreichen Bühnenproduktionen und Live-Konzerte erwarten die Interessenten ab 16 Uhr. Feiern auch sie das Jubiläum der Bergländer Boom mit. Am 13. Juni findet in Buhl ein Gedenken an die Opfer der Vertreibung statt. Das Gedenken beginnt um 10 Uhr mit dem Umzug vom Heimatmuseum zur katholischen Kirche. Um 10.30 Uhr findet die deutschsprachige Messe, zelebriert von Dr. Joelt Rosner, statt. Für die musikalische Begleitung sorgt der Chor aus Buhl. Nach der Messe wird beim Vertreibungsdenkmal an die Opfer gedacht. Worte des Gedenkens sprechen Ibolya Engländer Hock, die Vorsitzende der EDU, Dr. David Fehérvári, Bürgermeister von Buhl, und Gottolin Jüri Meister, Vorsitzende der Deutschen Selbstverwaltung Buhl. Alle sind bei der Gedenkfeier herzlich willkommen. Am 13. Juni wird der 13. traditionelle Otto-Heineck-Angelwettbewerb in Pogán veranstaltet. Die Mannschaften werden auch heuer zu einem spannenden Angeltag erwartet. Die Teilnahmegebühr beträgt 30.000 Forint pro Mannschaft. Eine Anmeldung ist bis zum 4. Juni möglich. Weitere Informationen erhalten Sie von Oronko Tihonyi Dobrádi unter der Nummer 0630 989 3938 oder unter tdakor@gmail.com. Alle Angelfreunde sind herzlich willkommen. Zwischen dem 22. und 26. Juni findet ein Akkordeonlager in Mohács statt. Erwartet werden junge Musikerinnen und Musiker, die mindestens ein Jahr Musikschulunterricht absolviert haben. Zum Abschluss wird ein gemeinsames Akkordeonkonzert organisiert. Weitere Informationen bekommen Sie von Peter Gerner oder von der Deutschen Selbstverwaltung Mohács. Zum Deutschen Nationalitäten-Akkordeonlager erwarten die Organisatoren und Musikpädagogen alle Interessenten recht herzlich. Und eine Meldung in eigener Sache. Im Zeitraum vom 8. Juni 2026 um 8 Uhr morgens bis zum 9. Juni 2026 um 20 Uhr abends finden Wartungsarbeiten an der Sendestation im Raum Győr statt. Während der Arbeiten kann es in diesem Sendegebiet zu Störungen bzw. Ausfällen unserer Sendung kommen. Nach Beendigung der Wartungsarbeiten wird der Nationalitätensender wieder störungsfrei erreichbar sein.
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1: Es folgen die Nachrichten. Am Mikrofon Heidi Gerner. Die Europäische Union plant für diesen Sommer ihren bisher größten Einsatz gegen Waldbrände. Das gab EU-Kommissionspräsidentin Ursula von der Leyen bekannt. Angesichts der zunehmenden Waldbrandgefahr in ganz Europa werden fast 800 Feuerwehrleute aus 14 Ländern an besonders gefährdeten Gegenden in Zypern, Griechenland, Italien, Frankreich, Spanien und Portugal stationiert. Außerdem werden 22 Flugzeuge sowie 5 Helikopter aus der EU-Flotte zur Unterstützung bereitgestellt. Von der Leyen bezeichnete den Einsatz als europäische Solidarität in Aktion. Feuerwehrleute aus ganz Europa hätten ein gemeinsames Ziel, Menschen, Häuser und Wälder zu schützen. Koordiniert und finanziert wird das Projekt über den Katastrophenschutzmechanismus von der EU-Kommission. Von der Leyen kündigte auch an, dass die EU eine neue europäische regionale Feuerwehrstation in Zypern einrichten werde, um die Vorsorge und Reaktionskapazitäten bei Waldbränden in ganz Europa im Süden

0: dem angeblich Opfer von politischen motiviertem Vorgehen des Staates entschädigt werden. Kritiker befürchten, dass Staatsgeld für die Belohnung von Trump-Anhängern genutzt werden könnte, die beim Sturm auf das Kapitol 2021 mitgemacht hatten und dafür während der Regierungszeit Joe Bidens angeklagt worden waren. Der ukrainische Präsident Zelensky hat die ukrainischen Drohnenangriffe auf den Hafen der Millionenstadt St. Petersburg bestätigt. Die Einschläge bezeichnete er als gutes Resultat der gemeinsamen Arbeit von Drohneneinheiten verschiedener Truppengattungen und Geheimdienste. Getroffen worden sei neben dem Ölterminal auch ein rein militärisches Ziel im Stadtbezirk Kronstadt, wo die russische Kriegsflotte ihren Stützpunkt in der Ostsee hat. Die Ziele liegen fast 1100 Kilometer der ukrainischen Grenze entfernt, betonte er. In St. Petersburg startete am Mittwoch das Internationale Wirtschaftsforum. Kreml-Chef Putin ist Gastgeber bei dem glanzvoll für Gäste aus aller Welt inszenierte Forum. Erwartet werden auch Unternehmer und Wirtschaftsvertreter aus westlichen Staaten.
1: Das Wetter.
0: Am Morgen ist es meist leicht bis wechselnd bewölkt bei Temperaturen um 13 bis 16 Grad Celsius. Im Laufe des Tages lockern die Wolken weiter auf und es wird vielorts sonnig bis heiter. Die Höchstwerte erreichen etwa 25 bis 27 Grad Celsius. Der Wind weht meist schwach bis mäßig.
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0: Friedensmarscham, 76. Sudetendeutschen Tag in Brünn, darüber hören Sie in den folgenden Minuten von Albin Lukács.
1: Über den 76. Sudetendeutschen Tag in Tschechien bei Brünn haben wir schon berichtet, aber es sind auch einige Neuigkeiten da noch dazu zu vermelden und das möchten wir tun. Bayerns Sozialministerin und Schirmherrschaftsministerin der Sudetendeutschen, Ulrike Schaaf, hat gemeinsam mit Bundesinnenminister Dobrindt am Gedenktag für die Opfer des Brünner Todesmarsch am Massengrab in Porlitz und dem anschließenden Brünner Friedensmarsch teilgenommen. Dieses Jahr fand der Gedenkakt mit Kranzniederlegungen im Rahmen des 76. Sudetendeutschen Tages statt, erfuhren wir aus einer Pressemitteilung des zuständigen Ministeriums. Die Politikerin mahnte in ihrer Rede, Zitat, das Massengrab steht für die unfassbaren Schrecken von Flucht und Vertreibung. Ein unaussprechliches Grauen, ein furchtbares Schicksal. Sie betonte die Notwendigkeit von Gedenken und Erinnern. Zitat, wir gedenken, wir erinnern, wir verschweigen nichts. Denn Erinnerung ist nicht rückwärtsgewandt, sie ist richtungsweisend. Zitat Ende. Die Politikerin hob dabei die Bedeutung des anschließend stattfindenden Brünner Friedensmarsches hervor. Zitat, dass wir heute gemeinsam diesen Weg gehen, ist ein starkes Zeichen. Wir halten die Erinnerung wach. Wir trauen miteinander. Wir bauen Brücken, wo früher Gräben waren, Versöhnung statt Vergeltung. Dialog, Austausch und Verständnis statt Hass, Ausgrenzung und Gewalt. Zitat Ende. Sie dankte der Initiative von Meeting Bruno für die Organisation des Brünner Friedensmarsches als wichtiges Symbol der Versöhnung. Der Brünner Friedensmarsch erfüllt mich mit Hoffnung. Hoffnung, dass wir gemeinsam eine Zukunft gestalten, die geprägt ist von Respekt, Miteinander und Frieden. Der Brünner Friedensmarsch ist ein politisches Zeichen. Versöhnung ist möglich und sie verlangt Verantwortung. Dass wir heute hier gemeinsam sind, Deutsche und Tschechen, ist ein starkes Signal für Europa und für die Welt. Der Sudetendeutsche Tag findet seit 76 Jahren am Pfingstwochenende statt und ist die jährliche Zusammenkunft der Sudetendeutschen Volksgruppe. Zum ersten Mal in der Geschichte wird der Sudetendeutsche Tag in der Tschechischen Republik ausgerichtet. Der sogenannte Brünner Todesmarsch am 31. Mai 1945 war Teil der Vertreibung der deutschsprachigen Bevölkerung aus Mähren. 1000 Menschen verstarben auf dem Weg von Brünn nach Niederösterreich. Zum Gedenken daran findet seit mehr als 10 Jahren der Brünner Friedensmarsch statt. Auf diesem gehen Deutsche und Tschechen ab Police zusammen den Weg des Brünner Todesmarsches rückwärts nach Brünn, erfuhren wir aus der Pressemitteilung des Sozialministeriums.

Liebe Hörer, auch diese Woche vergeht nicht ohne eine Hitliste. Diesmal habe ich Ihnen 5 Lieder mitgebracht, gespielt von der Band Sweb. Also bleiben Sie dran, ich wünsche Ihnen zu unserer Hitliste beste Unterhaltung. Freunde der Musik. Freunde der Musik ist der Titelsong des gleichnamigen Albums von Sweb aus dem Jahr 2024. Das Lied stellt die Freude am gemeinsamen Musizieren in den Mittelpunkt und würdigt die Gemeinschaft unter Musikern und Musikliebhabern. Die typisch erfolgstümliche und moderne Blasmusik verbindet eingängige Melodien mit einer positiven Botschaft über Freundschaft, Zusammenhalt und die verbindenden Kraft der Musik.

Raumschiff. Raumschiff gehört zu den neueren Veröffentlichungen von Sweb und zeigt die moderne und humorvolle Seite der Band. Der Titel weckt Assoziationen an Abenteuer, Fantasie und das Verlassen des Alltags. Musikalisch verbindet das Stück den charakteristischen Sweb-Sound mit einer frischen, energiegeladenen Stimmung, die besonders bei Live-Auftritten für gute Unterhaltung sorgt.

Springer Baby Springer. Dieses Lied stammt vom Album Freunde der Musik und ist ein schwungvoller Party- und Tanztitel. Im Text wird die Bühne als Zuhause der Musiker beschrieben, während gleichzeitig zum Tanzen, Feiern und Mitsingen eingeladen wird. Die fröhliche Melodie und der mitreißende Refrain machen das Stück zu einem typischen Stimmungslied, das Lebensfreude und Gemeinschaft vermittelt.

Heimat im Herzmedley. Das Heimat im Herzmedley vereint mehrere traditionelle Melodien und volkstümliche Stücke zu einem musikalischen Gesamtwerk. Im Mittelpunkt stehen Heimatverbundenheit, Brauchtum und die Erinnerung an kulturelle Wurzeln. Durch die Kombination verschiedener bekannter Melodien entsteht ein abwechslungsreiches Medley, das sowohl nostalgische Gefühle als auch die Freude an der traditionellen Volksmusik zum Ausdruck bringt.

Swiss Lady. Mit Swiss Lady interpretiert Sweb einen bekannten volkstümlichen Klassiker neu. Das Lied erzählt in beschwingter Weise von einer charmanten Schweizer Dame und verbindet romantische Elemente mit einer fröhlichen, tanzbaren Melodie. Die Version von Sweb bleibt dem volkstümlichen Charakter des Originals treu und ergänzt ihn durch den modernen, energiegeladenen Stil.

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1: Die Meldungen der Ungarn-Deutschen hören Sie am 4. Juni von Melitta Hengel. Die neue Zeitung erwartet unter dem Titel «Mein Lieblingsfest im Jahr» Beiträge für DK Junior 2027, Weihnachten, Ostern oder Geburtstag. Was ist dein Lieblingsfest? Erwartet werden von Kindergartenkindern Zeichnungen und von Grundschulkindern kurze Aufsätze mit einer Zeichnung. Die Beiträge sollten an nzjunior2018@gmail.com zugesendet werden. Einsendeschluss ist der 30. Juni. Die neue Zeitung freut sich auf viele kreative Beiträge. Der Spielplan der Deutschen Bühne Ungarn für Juni ist da. Neben den bisher gespielten Stücken kann sich das Publikum ab Anfang Juni auch über eine neue Premiere freuen. Im Repertoire der DBU kann ab dem 3. Juni auch das Stück «Norman, bist du es?» von Ron Clark und Sam Bobrick angesehen werden. Alle weiteren Informationen zu den Stücken und zu den Vorstellungsterminen finden Sie auf www.dbu.hu. Am 6. Juni lädt die Fröhlichen Buhler Theatergruppe anlässlich des 80. Jahrestages der Vertreibung zur Aufführung mit dem Titel Ende des Schweigens ein. Der Veranstaltungsort ist die Elisabeth Redoute in Buhl. Die Vorführung beginnt um 17 Uhr. Die Teilnahme ist kostenlos, aber an vorherige Anmeldung gebunden. Anmeldung unter 0669 868 120 oder unter titkarschag@altisch.boi.hu. Alle Interessenten werden herzlich erwartet. Unter dem Titel DBB die ersten 10 findet am 6. Juni das 10-jährige Jubiläumsfest der Bergländer Pum statt. Zur Jubiläumsfeier werden alle Musikliebhaber herzlich ins Festzelt am Kocsasee in Verisvár erwartet. Die abwechslungsreichen Bühnenproduktionen und Live-Konzerte erwarten die Interessenten ab 16 Uhr. Feiern auch sie das Jubiläum der Bergländer Pum mit. Am 13. Juni findet in Buhl ein Gedenken an die Opfer der Vertreibung statt. Das Gedenken beginnt um 10 Uhr mit dem Umzug vom Heimatmuseum zur katholischen Kirche. Um 10.30 Uhr findet die deutschsprachige Messe, zelebriert von Dr. Zsolt Rosner statt. Für die musikalische Begleitung sorgt der Chor aus Buhl. Nach der Messe wird beim Vertreibungsdenkmal an die Opfer gedacht. Worte des Gedenkens sprechen Ibolya Engländer-Hock, die Vorsitzende der EDU, Dr. David Fehérvári, Bürgermeister von Buhl, und Gottolin Jüri-Meister, Vorsitzende der Deutschen Selbstverwaltung Buhl. Alle sind bei der Gedenkfeier herzlich willkommen. Am 13. Juni wird der 13. traditionelle Otto-Heineck-Angelwettbewerb in Pogán veranstaltet. Die Mannschaften werden auch heuer zu einem spannenden Angeltag erwartet. Die Teilnahmegebühr beträgt 30.000 Forint pro Mannschaft. Eine Anmeldung ist bis zum 4. Juni möglich. Weitere Informationen erhalten Sie von Oronko Tihonyi Dobrádi unter der Nummer 0630 989 3938 oder unter tdakor@gmail.com. Alle Angelfreunde sind herzlich willkommen. Zwischen dem 22. und 26. Juni findet ein Akkordeonlager in Mohács statt. Erwartet werden junge Musikerinnen und Musiker, die mindestens ein Jahr Musikschulunterricht absolviert haben. Zum Abschluss wird ein gemeinsames Akkordeonkonzert organisiert. Weitere Informationen bekommen Sie von Peter Gerner oder von der Deutschen Selbstverwaltung Mohács. Zum Deutschen Nationalitäten-Akkordeonlager erwarten die Organisatoren und Musikpädagogen alle Interessenten recht herzlich. Und eine Meldung in eigener Sache. Im Zeitraum vom 8. Juni 2026 um 8 Uhr morgens bis zum 9. Juni 2026 um 20 Uhr abends finden Wartungsarbeiten an der Sendestation im Raum Győr statt. Während der Arbeiten kann es in diesem Sendegebiet zu Störungen bzw. Ausfällen unserer Sendung kommen. Nach Beendigung der Wartungsarbeiten wird der Nationalitätensender wieder störungsfrei erreichbar sein.
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Liebe Hörer, das war Treffpunkt am Vormittag. Am Mikrofon verabschiedet sich Heidi Gerner. Seien Sie auch nächstes Mal dabei. Passen Sie auf sich auf. Bis zum nächsten Mal.

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3: Einen schönen Mittwoch, liebe Hörerinnen und Hörer, und herzlich willkommen zum Deutschen Landesprogramm. Ab 10 Uhr begleiten wir Sie wieder mit Treffpunkt am Vormittag. Am Mikrofon begrüßt Sie Marta Schelmeci. Tonmeister ist László Imre Németh. Auch heute haben wir interessante Beiträge aus dem Leben der Ungarndeutschen für Sie vorbereitet. Hier ein kurzer Überblick über unsere heutige Sendung. Zunächst besuchen wir Kecskéd, wo vor kurzem das traditionelle Maibaumfällen mit einem bunten Kulturprogramm gefeiert wurde. Judith Thomayer, Mitglied der Deutschen Nationalitäten-Selbstverwaltung in Kecskéd und Pädagogin an der örtlichen Deutschen Nationalitäten-Grundschule, spricht über die Veranstaltung, die Arbeit mit den Kindern und die Pflege der ungarndeutschen Traditionen. Anschließend stellen wir Ihnen das Heimatmuseum von Kecskéd vor. Klara Trompos berichtet über die Geschichte des Museums, die ausgestellten Sammlungen sowie über die traditionelle Tracht des Dorfes. Danach hören Sie ein Gespräch mit Gerocek Alfredny, geborene Zettisch, vom Kecskéder Nationalitätenchor. Thema sind die örtliche Liedersammlung, die Pflege der Mundart und die Arbeit des Chores. Zum Abschluss der Sendung berichten wir über eine besondere Ehrung für den ungarischen Schriftsteller und Fotografen Péter Nádas. In Berlin wurde er mit hochrangigen Auszeichnungen gewürdigt und als Mitglied in den Pour le Mérite für Wissenschaften und Künste aufgenommen. Außerdem erwarten Sie aktuelle Nachrichten, Informationen und natürlich viel Musik. Bleiben Sie bei uns. Ich wünsche Ihnen beste Unterhaltung mit Treffpunkt am Vormittag.

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1: Am Mikrofon begrüßt sie Marta Schelmezi. Ungarn werde ein konstruktiver Partner in Europa sein, erklärte Ministerpräsident Peter Magyar in Berlin nach seinem Treffen mit dem deutschen Bundeskanzler. Magyar sagte, seine Regierung werde dort sein, wenn Aufgaben gelöst werden müssten, sei es bei den Verhandlungen über den mehrjährigen Finanzrahmen der Europäischen Union bis 2034, bei der Bekämpfung der illegalen Migration, in außenpolitischen Fragen oder bei der Stärkung der Wettbewerbsfähigkeit. Der Regierungschef erinnerte daran, Deutschland sei der wichtigste ausländische Investor in Ungarn und deutsche Unternehmen geben Zehntausenden Ungarn Arbeit. Das Europäische Parlament und der Rat der Europäischen Union haben sich auf eine neue Migrationsverordnung geeinigt, die die Rückführung von Personen ohne rechtmäßigen Aufenthalt in der EU deutlich erleichtern soll. Die neuen Regelungen würden es den Mitgliedstaaten ermöglichen, Rückführungszentren in Ländern außerhalb der Europäischen Union einzurichten. Darüber hinaus könnten die Dauer und der Abschiebehaft verlängert und Einreiseverbote verschärft werden. Peter Magyar sei bereit, Anfang nächster Woche Volodymyr Zelensky zu treffen, sofern eine Einigung über die grundlegenden Rechte der ungarischen Minderheit erzielt werde. Der Ministerpräsident bestätigte, dass technische Gespräche über die sprachlichen, kulturellen und bildungsbezogenen Rechte der in der Ukraine lebenden ungarischen Minderheit liefen und zeigte sich zuversichtlich, dass die Verhandlungen erfolgreich abgeschlossen werden könnten. Am 2. Juni hat die neue Führung der Ungarischen Akademie der Wissenschaften offiziell ihre Arbeit aufgenommen. Neben dem zum Präsidenten gewählten Mihály Pósfai haben auch Generalsekretär Gábor Kecskeméti und die stellvertretende Generalsekretärin Ilona Kovács ihre dreijährige Amtszeit begonnen. Die offizielle Amtsübergabe fand gestern im Gebäude der Akademie statt, wo die neue Führung die Aufgaben vom bisherigen Präsidenten Tomás Freund übernahm. Der neue Präsident hatte bereits nach seiner Wahl Gespräche über die Zukunft der ungarischen Wissenschaft sowie eine Neuordnung der Situation des Forschungsinstitutssystems gefordert.
0: Das Wetter.
1: Heute nimmt die Bewölkung von Westen her zu. Vielerorts muss mit Regen, Schauern und Gewittern gerechnet werden. Örtlich können die Gewitter auch kräftiger ausfallen. Die meisten Sonnenstunden sind im Osten und Nordosten zu erwarten. Die Temperaturen erreichen je nach Region 18 bis 31 Grad. Morgen scheint vor allem im Westen des Landes häufiger die Sonne. Östlich der Donau ziehen dagegen immer wieder Wolken durch und örtlich sind weitere Schauer oder Gewitter möglich. Die Höchstwerte liegen zwischen 21 und 28 Grad.

0: Liebe Hörerinnen und Hörer, im folgenden Beitrag hören Sie Judith Thomayer aus Kecskéd. Sie ist Mitglied der deutschen Nationalitäten-Selbstverwaltung in Kecskéd und Pädagogin an der örtlichen deutschen Nationalitäten-Grundschule. Im Gespräch berichtet sie über das traditionelle Maibaumfällen, die Arbeit mit den Kindern sowie über die Pflege der ungarndeutschen Volkslieder und Traditionen.
1: Ich bin Mitglied der örtlichen Nationalitäten-Selbstverwaltung und außerdem bin ich eine Nationalitätenpädagogin und ich unterrichte in der Kecskéder Deutschen Nationalitäten-Grundschule und das mache ich sehr gerne. Und wir sind sehr stolz darauf, dass unsere Kinder gerne Volkstänze machen und gerne Volkslieder singen und das ist unsere Pflicht, die Schätze unserer Urgroßeltern zu achten und zu bewahren und das machen die Kinder sehr gerne.
2: Heute sind Sie auch gekommen, also die Kinder von der Schule zu tanzen. Was sind die anderen Programme des Tages?
1: Heute bei Maibaumaufstellung und auch bei dem heutigen Programm helfen die Mitglieder der Freiwilligen Feuerwehr und danach gibt es kulturelles Programm und heute treten nur die örtlichen Kulturgruppen auf, also Grundschulkinder und Kinder vom Kindergarten und unser Nationalitätenchor und unsere Tanzgruppe. Danach kommt noch eine Gruppe, sie heißen Stockerei Trio und sie sorgen für die Musik und danach kann man noch tanzen und singen.
2: Wird dieses Maibaumfallen jedes Jahr organisiert?
1: Also dieses Programm ist jetzt zum vierten Mal organisiert worden.
2: Wenn die Kinder in der Schule Volkskunde lernen, wie reagieren sie darauf auf die Geschichten?
1: Sie machen das sehr gerne. Manchmal kommen wir ins Heimatmuseum und machen hier einige Stunden und das ist interessant für sie. Wir haben schon Federschleißen zum Beispiel gemacht oder Kuchen gebacken und wir haben schon Märchen dramatisiert und so weiter und so fort. Also macht Spaß für Kinder.
2: Dann ein bisschen noch über die Schulalltag. Programme gibt es sicherlich, wie zum Beispiel das heutige. Wie sieht das Jahr aus?
1: Wir haben ganz viele Programme und unsere Nationalitäten-Selbstverwaltung hat im November eine Nationalitätenwoche und das machen wir auch in der Schule. Und dann haben wir deutsches Theater zum Beispiel und machen wir manchmal einen Ausflug nach Totis, nach Toto, ins Museum. Und dann kommt auch ein Galaprogramm und hier treten ganz viele Schüler dann auf die Bühne und sie tragen dann auch Tänze, Lieder vor. Und in diesem Jahr nahmen wir am Landesfinale des deutschen Volksliedwettbewerbs teil. Und in der Kategorie Kleingruppe hat auch unsere Gruppe gewonnen. Und wir haben zwei Lieder hier gesungen.
2: Aus der Liedersammlung von
1: Ja,
2: hier.
1: Aus der Liedersammlung Edelweiß. Und diese Lieder hat jetzt auch die Gruppe gesungen. Der Sängerchor hat auch jetzt gesungen.
2: Wie war die Vorbereitung auf dieses Wettbewerb?
1: Wir haben noch nicht an so einem Wettbewerb teilgenommen. Also alles war eigentlich neu. Und wir haben diese Lieder dann zuerst gesammelt von diesem Buch und ganz, ganz viel Proben gemacht. Neun Schüler nahmen hier teil und natürlich in der schönen Volkstracht.

0: Liebe Hörerinnen und Hörer, nun folgt ein Gespräch mit Klara Trompos aus Kecskéd. Sie stellt das Heimatmuseum des Dorfes vor und spricht über dessen Geschichte, die Sammlung alter Gebrauchsgegenstände sowie über die traditionelle Kecskéder Tracht und deren Besonderheiten.
1: Dieses Heimatmuseum wurde 2015 eröffnet. Früher existierte auch ein Heimatmuseum im Dorf. Das war dort nicht weit von der Schule. Das war ein echtes altes Bauernhaus. Aber das war schon in so einem schlechten Zustand, dass das abgerissen wurde. Und 2015 wurde dann dieses Gebäude eröffnet als Heimatmuseum. Früher lebte hier eine Familie, ein Lehrer mit seiner Familie. Denn hier der vordere Teil dieses Gebäudes war die sogenannte alte Schule mit zwei Klassenzimmern. Und es gibt zwei Frauen, die hier im Dorf wohnen und sie sind sehr begeistert und sie sammeln die Möbelstücke und alles Mögliche, was hier im Dorf zu finden ist, die alten Werkzeuge und Einrichtungsgegenstände und alles, was hier aufbewahrt wird. Die meisten wurden von den zwei Frauen gesammelt.
2: Von Familien aus Kecskéd wahrscheinlich?
1: Ja. Die sind alle aus dem Dorf, also alle Gegenstände sind aus dem Dorf. Früher war es auch so, wenn zum Beispiel alte Leute in einem Haus ausgestorben sind und das Haus war nicht mehr bewohnt, dann haben die Kinder oder die Enkelkinder gesagt, als sie das verkauft haben oder so, dann haben sie das dem Museum geschenkt. Und die zwei Frauen sind sehr begeistert und sie kümmern sich um diese Gegenstände und sie passen auch, damit sie schön, was weiß ich, gebügelt sind, wenn es um Kleidungsstücke geht oder um Tischdecken und sowas. Und das ganze Gebäude besteht eigentlich aus einer Küche, aus der sauberen Stube.
2: Das ist dann die saubere Stube, wo wir uns jetzt gerade befinden.
1: Und was ich hervornehmen würde, dort sind zwei Figuren mit der Tracht aus Kecskéd. Der Mann trägt eine schwarze Hose, theoretisch ein weißes Hemd mit einer Weste und einen Hut. Und die Frauen trugen ein Leibchen. Bei uns nennt man das Joppel.
2: Vielerorts nennt man das Juppel, aber dann hier Joppel. Also mit einem Hut.
1: Ja. Bei uns nennt man das Joppel. Und das ist die eine Variante und dann gab es zwei oder drei Unterröcke und der Oberrock mit einer weißen oder schwarzen Schürze, weißer Strumpfhose, schwarze Schuhe und auf dem Kopf, das ist auch nicht so typisch, das ist der sogenannte Schopf, was sie tragen und das war noch charakteristisch, dass dieser Schopf nur von Frauen getragen wurde, die schon verheiratet waren. Also die Jugendlichen, die nicht verheiratet waren, sie hatten ihre Haare geflochten. Sie hatten zwei Zöpfe und so aufgebunden, wie die Kinder das hier hatten beim Tanzen.
2: Gab es vielleicht typische hiesige Flechtenmuster?
1: So viel ich weiß, wurden zwei Zöpfe geflochten und dann von den beiden Seiten so aufgebunden wie ein Korb. Und die andere Variante, eine weiße Bluse mit einer Weste. Und die Tanzgruppen haben sowohl diese Variante mit dem Joppel, aber meistens tragen sie eine weiße Bluse mit einer Weste. Und die meisten sind noch nicht verheiratet, also die meisten Tänzerinnen haben keinen Schopf bei uns.
2: Wir haben die vordere Stube, also die saubere Stube erwähnt und auch die Küche. Noch ein Zimmer.
1: Ja, dort ist das andere Zimmer. Wir können auch dort hineingucken. Viel Geschirr und sowas wurde hier ausgestellt. Und hinten, das wurde erst, ich glaube erst später, also das Gebäude stand schon dort, aber da wurde das auch eingerichtet. Dort sind Schulbänke und einige Gegenstände noch. Und voriges Jahr, glaube ich, wurde das eingeweiht, sozusagen so ein Stall, wo Werkzeuge und Sachen zur Weinlese. Denn die meisten Leute haben sich hier natürlich mit der Landwirtschaft beschäftigt damals und viele hatten einen Weingarten. Und hier in der Nähe des Dorfes gibt es mehrere Weingärten. Sie haben auch einen schwäbischen Namen sozusagen. Die, auch heute noch werden sie Huitzplotz zum Beispiel so verwendet. Und alles, was mit Weinlese zu tun hat oder mit Gartenarbeit, diese Werkzeuge sind dort hinten zu finden.
2: Ja, und hinten der Garten dient eigentlich auch zur Veranstaltung, genauso wie heute.
1: Ja.
2: Gibt es oft hier Veranstaltungen?
1: So oft nicht, aber dieses Fest, Maibaum fällen, sozusagen, das feiern wir jetzt. Also früher gab es auch schon sowas, aber jetzt nennen wir das Biernachmittag, wenn ich das so wortwörtlich übersetze. Und das machen wir jetzt das vierte Mal. Also ich bin in der Nationalitäten-Selbstverwaltung erst seit 2 Jahren. Also ich war auch eigentlich voriges Jahr das erste Mal hier, als dieses Fest hier veranstaltet wurde. Früher wurde der Baum auch so gefällt. Denn seit vielen Jahren steht schon ein Maibaum hier auf der Straße vor der Schule, vor der alten Schule oder vor dem Kulturhaus. Aber das wurde erst seit 4 Jahren mit diesem Bierfest verbunden. Und eigentlich das wird hier im Hof gemacht. Voriges Jahr hatten wir kein Glück, denn dann war das Wetter so, entweder regnet es oder nicht, und dann hat es geregnet und da mussten wir alles, also das Programm war schon fast zu Ende und dann mussten wir ins Kulturhaus hinüber und der Tanz eigentlich oder der Ball ging dort weiter. Also es ging eigentlich und was man daraus rauskriegen konnte, das haben wir geschafft eigentlich. Aber hier ist das jetzt ganz angenehm. Ich finde das sehr schön.
2: Also aus der alten Schule ist heute das Kulturhaus geworden?
1: Nein,
2: die Schule funktioniert
1: noch. Nein, die alte Schule ist der vordere Teil dieses Gebäudes und dort sind...
2: Also vom Heimatmuseum?
1: Ja, eigentlich ja. Und dort waren früher zwei Klassenzimmer. Als wir noch die Grundschule besucht haben, die ersten zwei Klassen habe ich auch noch in dieser alten Schule besucht. Eine Familie lebte hier. Der Mann war Lehrer in der Schule und seine Frau war Musiklehrerin. Mhm. Sie hat Klavierstunden gegeben. Sie haben hier gelebt und vorne waren diese zwei Klassenzimmer und es gibt eine sogenannte neue Schule. Dort waren auch zwei weitere Klassenzimmer und jetzt ist das schon erweitert. Also jetzt funktioniert das nicht mehr als Schule, sondern vorne die zwei Räume. In dem einen ist die Nationalitätenselbstverwaltung, also der Sitz von der Nationalitätenselbstverwaltung. Und in dem anderen Raum hält die Tanzgruppe die Proben meistens. Also ich glaube, dass beide Räume sind sehr gut ausgenutzt. Besonders jetzt, weil das Kulturhaus jetzt renoviert wird. Also alle Programme mussten irgendwo Platz finden. Und jetzt kommen nicht nur die Proben hierher, sondern auch Seniorentanz und sowas kommt auch in diese zwei Räume dort vorne.

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1: Die Meldungen aus dem ungarn-deutschen Bereich hören Sie am 3. Juni von Melitta Hengel. Die neue Zeitung erwartet unter dem Titel Mein Lieblingsfest im Jahr Beiträge für DK Junior 2027, Weihnachten, Ostern oder Geburtstag. Was ist dein Lieblingsfest? Erwartet werden von Kindergartenkindern Zeichnungen und von Grundschulkindern kurze Aufsätze mit einer Zeichnung. Die Beiträge sollten an nzjunior2018@gmail.com zugesendet werden. Einsendeschluss ist der 30. Juni. Die neue Zeitung freut sich auf viele kreative Beiträge. Der Spielplan der Deutschen Bühne Ungarn für Juni ist da. Neben den bisher gespielten Stücken kann sich das Publikum ab Anfang Juni auch über eine neue Premiere freuen. Im Repertoire der DBU kann ab dem 3. Juni auch das Stück Norman, bist du es? Von Ron Clark und Sam Bobrick angesehen werden. Alle weiteren Informationen zu den Stücken und zu den Vorstellungsterminen finden Sie auf www.dbu.hu. Am 3. Juni stellt die ungarn-deutsche Schriftstellerin Christine Arnold ihr neuestes Buch vor. Im Lenauhaus Fünfkirchen erwartet die Interessenten ab 18 Uhr ein künstlerischer Abend mit Gedichten, Gemälden und Harmonikamusik. Bei der Präsentation vom Buch Neues Kapitel wirken neben der Autorin Christine Arnold auch Gillo Sotmari und Peter Gerner mit. Alle Kunstliebhaber und Interessenten werden herzlich erwartet. Das Ungarn-Deutsche Kultur- und Informationszentrum und Bibliothek lädt am 3. Juni um 18 Uhr zur Fotoausstellung von Károly Csorba ins Haus der Ungarn-Deutschen in Budapest ein. Die Teilnahme an der Vernissage der Ausstellung mit dem Titel Bilder aus der Vergangenheit und der Gegenwart ist kostenlos, aber an Anmeldung gebunden. Anmeldung unter info@zentrum.hu. Alle Besucher sind herzlich willkommen. Am 6. Juni lädt die Fröhlichen Buhler Theatergruppe anlässlich des 80. Jahrestages der Vertreibung zur Aufführung mit dem Titel Ende des Schweigens ein. Der Veranstaltungsort ist die Elisabeth Redoute in Buhl. Die Vorführung beginnt um 17 Uhr. Die Teilnahme ist kostenlos, aber an vorherige Anmeldung gebunden. Anmeldung unter 0669 868 120 oder unter titkarschag@altisch.boi.hu. Alle Interessenten werden herzlich erwartet. Unter dem Titel DBB die ersten 10 findet am 6. Juni das 10-jährige Jubiläumsfest der Bergländer Pum statt. Zur Jubiläumsfeier werden alle Musikliebhaber herzlich ins Festzelt am Kocsasee in Verisvár erwartet. Die abwechslungsreichen Bühnenproduktionen und Live-Konzerte erwarten die Interessenten ab 16 Uhr. Feiern auch sie das Jubiläum der Bergländer Pum mit. Am 13. Juni findet in Buhl ein Gedenken an die Opfer der Vertreibung statt. Das Gedenken beginnt um 10 Uhr mit dem Umzug vom Heimatmuseum zur katholischen Kirche. Um 10.30 Uhr findet die deutschsprachige Messe, zelebriert von Dr. Zsolt Rosner statt. Für die musikalische Begleitung sorgt der Chor aus Buhl. Nach der Messe wird beim Vertreibungsdenkmal an die Opfer gedacht. Worte des Gedenkens sprechen Ibolya Engländer-Hock, die Vorsitzende der EDU, Dr. David Fehérvári, Bürgermeister von Buhl, und Gottolin Jüri-Meister, Vorsitzende der Deutschen Selbstverwaltung Buhl. Alle sind bei der Gedenkfeier herzlich willkommen. Am 13. Juni wird der 13. traditionelle Otto-Heineck-Angelwettbewerb in Pogán veranstaltet. Die Mannschaften werden auch heuer zu einem spannenden Angeltag erwartet. Die Teilnahmegebühr beträgt 30.000 Forint pro Mannschaft. Eine Anmeldung ist bis zum 4. Juni möglich. Weitere Informationen erhalten Sie von Oronko Tihonyi Dobrádi unter der Nummer 0630 989 39 38 oder unter tdakor@gmail.com. Alle Angelfreunde sind herzlich willkommen. Zwischen dem 22. und 26. Juni findet ein Akkordeonlager in Mohács statt. Erwartet werden junge Musikerinnen und Musiker, die mindestens ein Jahr Musikschulunterricht absolviert haben. Zum Abschluss wird ein gemeinsames Akkordeonkonzert organisiert. Weitere Informationen bekommen Sie von Peter Gerner oder von der deutschen Selbstverwaltung Mohács. Zum deutschen Nationalitäten-Akkordeonlager erwarten die Organisatoren und Musikpädagogen alle Interessenten recht herzlich. Und eine Meldung in eigener Sache. Im Zeitraum vom 8. Juni 2026 um 8 Uhr morgens bis zum 9. Juni 2026 um 20 Uhr abends finden Wartungsarbeiten an der Sendestation im Raum Dürr statt. Während der Arbeiten kann es in diesem Sendegebiet zu Störungen bzw. Ausfällen unserer Sendung kommen. Nach Beendigung der Wartungsarbeiten wird der Nationalitätensender wieder störungsfrei erreichbar sein.
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1: Am Mikrofon begrüßt sie Marta Schelmeci. Ungarn werde ein konstruktiver Partner in Europa sein, erklärte Ministerpräsident Peter Magyar in Berlin nach seinem Treffen mit dem deutschen Bundeskanzler. Magyar sagte, seine Regierung werde dort sein, wenn Aufgaben gelöst werden müssten, sei es bei den Verhandlungen über den mehrjährigen Finanzrahmen der Europäischen Union bis 2034, bei der Bekämpfung der illegalen Migration, in außenpolitischen Fragen oder bei der Stärkung der Wettbewerbsfähigkeit. Der Regierungschef erinnerte daran, Deutschland sei der wichtigste ausländische Investor in Ungarn und deutsche Unternehmen geben Zehntausenden Ungarn Arbeit. Das Europäische Parlament und der Rat der Europäischen Union haben sich auf eine neue Migrationsverordnung geeinigt, die die Rückführung von Personen ohne rechtmäßigen Aufenthalt in der EU deutlich erleichtern soll. Die neuen Regelungen würden es den Mitgliedstaaten ermöglichen, Rückführungszentren in Ländern außerhalb der Europäischen Union einzurichten. Darüber hinaus könnten die Dauer und der Abschiebehaft verlängert und Einreiseverbote verschärft werden. Peter Magyar sei bereit, Anfang nächster Woche Volodymyr Zelensky zu treffen, sofern eine Einigung über die grundlegenden Rechte der ungarischen Minderheit erzielt werde. Der Ministerpräsident bestätigte, dass technische Gespräche über die sprachlichen, kulturellen und bildungsbezogenen Rechte der in der Ukraine lebenden ungarischen Minderheit liefen und zeigte sich zuversichtlich, dass die Verhandlungen erfolgreich abgeschlossen werden könnten. Am 2. Juni hat die neue Führung der Ungarischen Akademie der Wissenschaften offiziell ihre Arbeit aufgenommen. Neben dem zum Präsidenten gewählten Mihály Pozsvai haben auch Generalsekretär Gábor Kecskeméti und die stellvertretende Generalsekretärin Ilona Kovács ihre dreijährige Amtszeit begonnen. Die offizielle Amtsübergabe fand gestern im Gebäude der Akademie statt, wo die neue Führung die Aufgaben vom bisherigen Präsidenten Tamás Freund übernahm. Der neue Präsident hatte bereits nach seiner Wahl Gespräche über die Zukunft der ungarischen Wissenschaft sowie eine Neuordnung der Situation des Forschungsinstitutssystems gefordert.
0: Das Wetter.
1: Heute nimmt die Bewölkung von Westen her zu. Vielerorts muss mit Regen, Schauern und Gewittern gerechnet werden. Örtlich können die Gewitter auch kräftiger ausfallen. Die meisten Sonnenstunden sind im Osten und Nordosten zu erwarten. Die Temperaturen erreichen je nach Region 18 bis 31 Grad. Morgen scheint vor allem im Westen des Landes häufiger die Sonne. Östlich der Donau ziehen dagegen immer wieder Wolken durch und örtlich sind weitere Schauer oder Gewitter möglich. Die Höchstwerte liegen zwischen 21 und 28 Grad.

0: Liebe Hörerinnen und Hörer, im nächsten Beitrag hören Sie Geracek Alfredné, geborene Cettis, vom Kecskéder Nationalitätenchor. Sie erzählt über die mehr als drei Jahrzehnte lange Geschichte des Chores, über die Sammlung örtlicher Volksliedern sowie über die Bedeutung der Mundart und der traditionellen Tracht für die Gemeinschaft.
1: Unser Chor ist seit 33 Jahren gegründet worden und wir singen Männer und Frauen, Ehepaare, sehr viele Ehepaare. 23 Mitglieder haben wir und wir singen Kecskéder-Lieder, die wir hier gesammelt haben, die von unseren Eltern und Großeltern gelernt haben.
0: Wie viele Lieder enthält diese Sammlung?
1: Wir haben

0: 140 Lieder gesammelt und von diesen Liedern wählen wir immer, wenn wir Auftreten haben.
1: Wird diese Sammlung immer wieder erweitert?
0: Diese Arbeit hat 2 Jahre lang gedauert, aber leider haben wir keine Lieder mehr, weil unsere Eltern und Großeltern nicht mehr leben. Also die müssen wir bewahren und noch von diesen können wir wählen.
1: Und die Mundart ist dabei auch ein wichtiger Aspekt, dass die Mundart auch erscheint in diesen Texten.
0: Ja, vorragend ist bei uns, dass wir die Lieder in Mundart singen sollen und können. Wir können noch die Mundart beherrschen. Das ist ein großer Vorteil, dass wir noch diese Lieder kennen und auch noch singen.
1: Also wir haben jetzt über die Sammlung gesprochen und jetzt würde ich auch die Tracht erwähnen. Also Sie haben die Tracht getragen, also alle Mitglieder des Chors. Wie sieht die Ketschkeder-Tracht aus? Gibt es typische Merkmale?
0: Die Frauen tragen Rock, Unterrock und Schürze. Dann das Oberteil ist vom Blusen oder Joppel tragen wir. Und am Kopf haben wir Schopf natürlich.
1: Spielt die Farbe eine wichtige Rolle oder das ändert sich?
0: Die schon verheiratet sind, die tragen überhaupt dunkle Farben, haben die Recke und die Joppeln auch. Und die noch jung sind, die können helle Farbe auch tragen.
1: Wie oft haben Sie Auftritte mit diesem Chor? Gibt es vielleicht gemeinsame Auftritte mit der Tanzgruppe?
0: Kommt es auch vor, dass wir gemeinsame Auftritte haben, aber meistens treten wir nur einsam auf und im Jahr haben wir 5-6 Auftritte.

0: Liebe Hörerinnen und Hörer, zum Abschluss unserer heutigen Sendung hören Sie einen Beitrag von unserem Kollegen Albin Lukács über den ungarischen Schriftsteller und Fotografen Péter Nádas. Anlass ist eine hohe Auszeichnung in Berlin, wo Nádas als Mitglied in den Orden Pour le Mérite für Wissenschaften und Künste aufgenommen und für sein literarisches Lebenswerk geehrt wurde.
1: Hohe Auszeichnung für den ungarischen Autor Péter Nádas in Berlin. Die Jahrestagung des Ordens Pour le Mérite in Berlin fand am 31. Mai 2026 in der Bundeshauptstadt statt. Und die vor einem Jahr 2025 zugewählten Ordensmitglieder erhielten, wie gesagt, am 31. Mai in der öffentlichen Sitzung des Ordens Pour le Mérite für Wissenschaft und Künste im Konzerthaus Berlin ihre großen Ordensauszeichnungen. Im Jahr 2026 fand die öffentliche Sitzung der Mitglieder des Ordens Pour le Mérite für Wissenschaft und Kunst am Sonntag, wie gesagt, um 16 Uhr im Konzerthaus am Gendarmenmarkt in Berlin statt. Unter dem Protektorat des Bundespräsidenten wurden Mitglieder des Ordens ihre verstorbenen Mitglieder Sofia Gabriulina, Peter von Matt, Albrecht Schöne, Günter Uecke, Alfred Brendel, Charles Weismann, Hubertus von Pilgram und Jürgen Habermas gedacht. Und nun etwas mehr über den Schriftsteller und Fotograf, der am 14. Oktober 1942 in Budapest geboren wurde. Péter Nádas ist ein ungarischer Schriftsteller und gilt international als einer der wichtigsten Vertreter der europäischen Gegenwartsliteratur. Sein Werk umfasst Romane, Essays, Theaterstücke und autobiografische Schriften und zeichnet sich durch intellektuelle Tiefe, eine außergewöhnliche sprachliche Präzision und eine intensive Auseinandersetzung mit Erinnerungen, Körperlichkeit und Geschichte aus. Neben der Literatur ist auch die Fotografie ein zentrales Element seines künstlerischen Schaffens, lesen wir in einer Veröffentlichung der Gesellschaft. Nach dem frühen Tod seiner Eltern, seine Mutter starb 1956, sein Vater nahm sich zwei Jahre später das Leben, wuchs Nádas unter schwierigen Bedingungen auf. Diese Erfahrungen prägten sein literarisches Schaffen nachhaltig. Zunächst arbeitete er als Fotograf und Journalist, bevor er sich dann in den 90er, 60er Jahren zunehmend der Literatur zuwandte. Sein literarisches Debüt feierte er 1967 mit dem Erzählband O Biblio, die Bibel. Der internationale Durchbruch gelang ihm jedoch mit dem im Jahr 1986 erschienenen Roman Echo Ladre Gen Wege, Ende eines Familienromans, sowie vor allem mit Emily Kirato Könyver Buch der Erinnerungen 1986 bis 1990, das als ein Opus Magnum gilt. Das Buch der Erinnerungen wurde mehrfach als Meisterwerk gewürdigt. Ein vielschichtiges, autobiografisch grundiertes Werk, das sich durch seine komplexe Struktur, psychologische Tiefenschärfe und existenzielle Fragestellungen auszeichnet. Nádas verwebt in seinem Werk oft persönliche und politische Dimensionen und überschreitet dabei bewusst die Grenzen traditioneller Erzählformen. Seine Reflexion über Kunst, Erinnerungen, Geschichte und Moral wurden vielfach ausgezeichnet. Zu seinen Auszeichnungen zählen der Österreichische Staatspreis für europäische Literatur 1991, der Leipziger Buchpreis zur europäischen Verständigung 1995, der Franz Kafka Literaturpreis 2003, der Würth-Preis für europäische Literatur 2014 und der Beermann Literaturpreis für aufleuchtende Details 2022. Sein Werk fordert Leserinnen und Leser heraus, intellektuell, sprachlich und emotional, und ist ein bedeutender Beitrag zur Auseinandersetzung mit den großen Fragen des 20. und 21. Jahrhunderts. So steht es zu lesen. Bundespräsident Frank-Walter Steinmeier hat den ungarischen Schriftsteller Nádas im Mai 2026 für sein herausragendes literarisches Schaffen geehrt. Im Rahmen eines Festaktes in Berlin überreichte das deutsche Staatsoberhaupt Nádas das Große Verdienstkreuz mit Stern des Verdienstordens der Bundesrepublik Deutschland. Zuvor wurde der Autor im Schloss Bellevue als neues Mitglied in die Friedensklasse des Ordens Pour le Mérite für Wissenschaften und Künste aufgenommen, der unter dem Protektorat des Bundespräsidenten steht. Die Auszeichnungen würdigen Peter Nádas als einen der wichtigsten Persönlichkeiten. Der Autor wurde im Schloss Bellevue als neues Mitglied in die Friedensklasse des Ordens Pour le Mérite für Wissenschaften und Künste aufgenommen, der unter dem Protektorat des Bundespräsidenten steht. Die Auszeichnungen würdigen Peter Nádas als einen der wichtigsten europäischen Gegenwartsautoren, dessen essayistisches und erzählerisches Werk, darunter das Buch der Erinnerungen, maßgeblich zur europäischen Verständigung beiträgt. Und zum Schluss noch einmal, der ungarische Schriftsteller Peter Nádas wurde für sein literarisches Werk in Berlin mehrfach hochrangig ausgezeichnet. Er wurde Mitglied im Orden Pour le Mérite. Nádas wurde in den erlesenen Kreis dieses Ordens für Wissenschaften und Künste gewählt. Und Brücke Berlin Preis. Er erhielt gemeinsam mit seiner Übersetzerin Christina Virág im Jahr 2012 für seinen Roman Parallelgeschichten. Berlin Akademie der Künste. Nádas ist seit 2006 Mitglied der Sektion Literatur und sein persönliches Archiv wird seit 2018 von der Akademie betreut. Sie hörten unseren Bericht über die hohe Auszeichnung des ungarischen Schriftstellers und Fotografen Peter Nádas, der in Berlin ausgezeichnet wurde. Olbi Lukács für Treffpunkt am Vormittag.
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1: Die Meldungen aus dem ungarndeutschen Bereich hören Sie am 3. Juni von Melitta Hengel. Die Neue Zeitung erwartet unter dem Titel «Mein Lieblingsfest im Jahr» Beiträge für DK Junior 2027, Weihnachten, Ostern oder Geburtstag. Was ist dein Lieblingsfest? Erwartet werden von Kindergartenkindern Zeichnungen und von Grundschulkindern kurze Aufsätze mit einer Zeichnung. Die Beiträge sollten an nzjunior2018@gmail.com zugesendet werden. Einsendeschluss ist der 30. Juni. Die Neue Zeitung freut sich auf viele kreative Beiträge. Der Spielplan der Deutschen Bühne Ungarn für Juni ist da. Neben den bisher gespielten Stücken kann sich das Publikum ab Anfang Juni auch über eine neue Premiere freuen. Im Repertoire der DBU kann ab dem 3. Juni auch das Stück «Norman, bist du es?» von Ron Clark und Sam Bobrick angesehen werden. Alle weiteren Informationen zu den Stücken und zu den Vorstellungsterminen finden Sie auf www.dbu.hu. Am 3. Juni stellt die ungarndeutsche Schriftstellerin Christine Arnold ihr neuestes Buch vor. Im Lenauhaus Fünfkirchen erwartet die Interessenten ab 18 Uhr ein künstlerischer Abend mit Gedichten, Gemälden und Harmonikamusik. Bei der Präsentation vom Buch Neues Kapitel wirken neben der Autorin Christine Arnold auch Gillo Sotmari und Peter Gerner mit. Alle Kunstliebhaber und Interessenten werden herzlich erwartet. Das Ungarn-Deutsche Kultur- und Informationszentrum und Bibliothek lädt am 3. Juni um 18 Uhr zur Fotoausstellung von Károly Csorba ins Haus der Ungarn-Deutschen in Budapest ein. Die Teilnahme an der Vernissage der Ausstellung mit dem Titel «Bilder aus der Vergangenheit und der Gegenwart» ist kostenlos, aber an Anmeldung gebunden. Anmeldung unter info@zentrum.hu. Alle Besucher sind herzlich willkommen. Am 6. Juni lädt die Fröhlichen Buhler Theatergruppe anlässlich des 80. Jahrestages der Vertreibung zur Aufführung mit dem Titel «Ende des Schweigens» ein. Der Veranstaltungsort ist die Elisabeth Redoute in Buhl. Die Vorführung beginnt um 17 Uhr. Die Teilnahme ist kostenlos, aber an vorherige Anmeldung gebunden. Anmeldung unter 0669 868 120 oder unter titkarsag@altisch.boi.hu. Alle Interessenten werden herzlich erwartet. Unter dem Titel DBB die ersten 10 findet am 6. Juni das 10-jährige Jubiläumsfest der Bergländer Pum statt. Zur Jubiläumsfeier werden alle Musikliebhaber herzlich ins Festzelt am Kocsasee in Verisvár erwartet. Die abwechslungsreichen Bühnenproduktionen und Live-Konzerte erwarten die Interessenten ab 16 Uhr. Feiern auch sie das Jubiläum der Bergländer Pum mit. Am 13. Juni findet in Buhl ein Gedenken an die Opfer der Vertreibung statt. Das Gedenken beginnt um 10 Uhr mit dem Umzug vom Heimatmuseum zur katholischen Kirche. Um 10.30 Uhr findet die deutschsprachige Messe, zelebriert von Dr. Zsolt Rosner statt. Für die musikalische Begleitung sorgt der Chor aus Buhl. Nach der Messe wird beim Vertreibungsdenkmal an die Opfer gedacht. Worte des Gedenkens sprechen Ibolya Engländer-Hock, die Vorsitzende der LDU, Dr. David Fehérvári, Bürgermeister von Buhl, und Gottolin Jüri-Meister, Vorsitzende der Deutschen Selbstverwaltung Buhl. Alle sind bei der Gedenkfeier herzlich willkommen. Am 13. Juni wird der 13. traditionelle Otto-Heineck-Angelwettbewerb in Pogán veranstaltet. Die Mannschaften werden auch heuer zu einem spannenden Angeltag erwartet. Die Teilnahmegebühr beträgt 30.000 Forint pro Mannschaft. Eine Anmeldung ist bis zum 4. Juni möglich. Weitere Informationen erhalten Sie von Oronko Tihonyi Dobrádi unter der Nummer 0630 989 39 38 oder unter tdakor@gmail.com. Alle Angelfreunde sind herzlich willkommen. Zwischen dem 22. und 26. Juni findet ein Akkordeonlager in Mohács statt. Erwartet werden junge Musikerinnen und Musiker, die mindestens ein Jahr Musikschulunterricht absolviert haben. Zum Abschluss wird ein gemeinsames Akkordeonkonzert organisiert. Weitere Informationen bekommen Sie von Peter Gerner oder von der Deutschen Selbstverwaltung Mohács. Zum Deutschen Nationalitäten-Akkordeonlager erwarten die Organisatoren und Musikpädagogen alle Interessenten recht herzlich. Und eine Meldung in eigener Sache. Im Zeitraum vom 8. Juni 2026 um 8 Uhr morgens bis zum 9. Juni 2026 um 20 Uhr abends finden Wartungsarbeiten an der Sendestation im Raum Dürr statt. Während der Arbeiten kann es in diesem Sendegebiet zu Störungen bzw. Ausfällen unserer Sendung kommen. Nach Beendigung der Wartungsarbeiten wird der Nationalitätensender wieder störungsfrei erreichbar sein.
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Liebe Hörerinnen und Hörer, das war die Sendung Treffpunkt am Vormittag für heute. Am Mikrofon verabschiedet sich Marta Schelmezi, an der Technik László Imre Németh. Ich bedanke mich für Ihre Aufmerksamkeit und wünsche Ihnen einen schönen Tag.

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